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1: In der Nacht im Nordwesten und Norden in einem Streifen vom Emsland und der Nordsee bis zur Kieler Bucht. Zum Teil teils kräftige Gewitter mit Unwettergefahr und schweren Sturmböen. Dazu Starkregen und Hagel. Ansonsten gering bewölkt oder klar. Tiefstwerte 26 bis 17 Grad. Am Tag dann zunehmend wolkig, im Laufe des Tages gebietsweise teils schwere Gewitter mit erhöhter Unwettergefahr durch schwere Sturmböen, Hagel und Starkregen. Richtung Osten und Südosten noch länger sonnig und trocken. Von Franken bis Brandenburg 39 bis 41, in der Lausitz bis 42 Grad, ansonsten 32 bis 38 Grad, an der Küste kühler.
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1: Mit Michael Daub. Die Kölner Feuerwehr hat 7 Menschen aus überhitzten Wohnungen gerettet. Ein Mensch musste reanimiert werden. Die Hitzewelle macht inzwischen auch der Infrastruktur zu schaffen. Auf der A93 in der Oberpfalz haben sich durch die extreme Hitze Betonplatten aufgewölbt und müssen ausgetauscht werden. Die Deutsche Bahn rät wegen der Rekordhitze von nicht dringend notwendigen Reisen im Fern- und Regionalverkehr ab. Die gesamte Infrastruktur sei stark betroffen. In Stuttgart musste der Bahnverkehr wegen eines Böschungsbrandes eingestellt werden. Das Unternehmen National Express hat seinen Regionalverkehr in Nordrhein-Westfalen bis zum Abend eingestellt. Finanzminister Klingbeil plant einem Bericht zufolge eine Erhöhung der Alkoholsteuer um 20% im kommenden Jahr. Eine günstige Flasche Wodka, Whisky oder Rum würde dadurch rund 90 Cent teurer. Auch Sekt, Champagner und Alkopop sollen stärker besteuert werden. Bier und Wein bleiben dagegen unverändert. In Venezuela wird die Zeit für die Rettung verschütteter nach dem schweren Erdbeben immer knapper. Hilfsorganisationen zufolge sinken die Überlebenschancen deutlich nach 48 bis 72 Stunden. Mindestens 920 Menschen kamen bislang ums Leben. Mehr als 3000 wurden verletzt. Rund 50.000 gelten weiterhin als vermisst. Soweit die Meldungen.
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1: In der Nacht im Nordwesten und Norden in einem Streifen vom Emsland und der Nordsee bis zur Kieler Bucht. Zum Teil teils kräftige Gewitter mit Unwettergefahr und schweren Sturmböen. Dazu Starkregen und Hagel. Ansonsten gering bewölkt oder klar. Tiefstwerte 26 bis 17 Grad. Am Tag dann zunehmend wolkig, im Laufe des Tages gebietsweise teils schwere Gewitter mit erhöhter Unwettergefahr durch schwere Sturmböen, Hagel und Starkregen. Richtung Osten und Südosten noch länger sonnig und trocken. Von Franken bis Brandenburg 39 bis 41, in der Lausitz bis 42 Grad. Ansonsten 32 bis 38 Grad, an der Küste kühler.
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1: Mit Michael Daub. Die Kölner Feuerwehr hat 7 Menschen aus überhitzten Wohnungen gerettet. Ein Mensch musste reanimiert werden. Die Hitzewelle macht inzwischen auch der Infrastruktur zu schaffen. Auf der A93 in der Oberpfalz haben sich durch die extreme Hitze Betonplatten aufgewölbt und müssen ausgetauscht werden. Die Deutsche Bahn rät wegen der Rekordhitze von nicht dringend notwendigen Reisen im Fern- und Regionalverkehr ab. Die gesamte Infrastruktur sei stark betroffen. In Stuttgart musste der Bahnverkehr wegen eines Böschungsbrandes eingestellt werden. Das Unternehmen National Express hat seinen Regionalverkehr in Nordrhein-Westfalen bis zum Abend eingestellt. Finanzminister Klingbeil plant einem Bericht zufolge eine Erhöhung der Alkoholsteuer um 20% im kommenden Jahr. Eine günstige Flasche Wodka, Whisky oder Rum würde dadurch rund 90 Cent teurer. Auch Sekt, Champagner und Alkopop sollen stärker besteuert werden. Bier und Wein bleiben dagegen unverändert. In Venezuela wird die Zeit für die Rettung verschütteter nach dem schweren Erdbeben immer knapper. Hilfsorganisationen zufolge sinken die Überlebenschancen deutlich nach 48 bis 72 Stunden. Mindestens 920 Menschen kamen bislang ums Leben. Mehr als 3000 wurden verletzt, rund 50.000 gelten weiterhin als vermisst. Soweit die Meldungen.
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1: In der Nacht im Nordwesten und Norden in einem Streifen vom Emsland und der Nordsee bis zur Kieler Bucht. Zum Teil teils kräftige Gewitter mit Unwettergefahr und schweren Sturmböen. Dazu Starkregen und Hagel. Ansonsten gering bewölkt oder klar. Tiefstwerte 26 bis 17 Grad. Am Tag dann zunehmend wolkig, im Laufe des Tages gebietsweise teils schwere Gewitter mit erhöhter Unwettergefahr durch schwere Sturmböen, Hagel und Starkregen. Richtung Osten und Südosten noch länger sonnig und trocken. Von Franken bis Brandenburg 39 bis 41, in der Lausitz bis 42 Grad. Ansonsten 32 bis 38 Grad, an der Küste kühler.
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0: eines Böschungsbrandes eingestellt werden. Das Unternehmen National Express hat seinen Regionalverkehr in Nordrhein-Westfalen bis zum Abend eingestellt. Finanzminister Klingbeil plant einem Bericht zufolge eine Erhöhung der Alkoholsteuer um 20% im kommenden Jahr. Eine günstige Flasche Wodka, Whisky oder Rum würde dadurch rund 90 Cent teurer. Auch Sekt, Champagner und Alkopop sollen stärker besteuert werden. Bier und Wein bleiben dagegen unverändert. In Venezuela wird die Zeit für die Rettung verschütteter nach dem schweren Erdbeben immer knapper. Hilfsorganisationen zufolge sinken die Überlebenschancen deutlich nach 48 bis 72 Stunden. Mindestens 920 Menschen kamen bislang ums Leben, mehr als 3000 wurden verletzt, rund 50.000 gelten weiterhin als vermisst. Soweit die Meldungen.
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0: In der Nacht im Nordwesten und Norden in einem Streifen vom Emsland und der Nordsee bis zur Kieler Bucht. Zum Teil teils kräftige Gewitter mit Unwettergefahr und schweren Sturmböen. Dazu Starkregen und Hagel. Ansonsten gering bewölkt oder klar. Tiefstwerte 26 bis 17 Grad. Am Tag dann zunehmend wolkig, im Laufe des Tages gebietsweise teils schwere Gewitter mit erhöhter Unwettergefahr durch schwere Sturmböen, Hagel und Starkregen. Richtung Osten und Südosten noch länger sonnig und trocken. Von Franken bis Brandenburg 39 bis 41, in der Lausitz bis 42 Grad. Ansonsten 32 bis 38 Grad, an der Küste kühler.
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1: Mit Michael Daub. Die Kölner Feuerwehr hat 7 Menschen aus überhitzten Wohnungen gerettet. Ein Mensch musste reanimiert werden. Die Hitzewelle macht inzwischen auch der Infrastruktur zu schaffen. Auf der A93 in der Oberpfalz haben sich durch die extreme Hitze Betonplatten aufgewölbt und müssen ausgetauscht werden. Die Deutsche Bahn rät wegen der Rekordhitze von nicht dringend notwendigen Reisen im Fern- und Regionalverkehr ab. Die gesamte Infrastruktur sei stark betroffen. In Stuttgart musste der Bahnverkehr wegen eines Böschungsbrandes eingestellt werden. Das Unternehmen National Express hat seinen Regionalverkehr in Nordrhein-Westfalen bis zum Abend eingestellt. Finanzminister Klingbeil plant, einem Bericht zu

0: gelten weiterhin als vermisst. Soweit die Meldungen.
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0: In der Nacht im Nordwesten und Norden in einem Streifen vom Emsland und der Nordsee bis zur Kieler Bucht. Zum Teil teils kräftige Gewitter mit Unwettergefahr und schweren Sturmböen. Dazu Starkregen und Hagel. Ansonsten gering bewölkt oder klar. Tiefstwerte 26 bis 17 Grad. Am Tag dann zunehmend wolkig, im Laufe des Tages gebietsweise teils schwere Gewitter mit erhöhter Unwettergefahr durch schwere Sturmböen, Hagel und Starkregen. Richtung Osten und Südosten noch länger sonnig und trocken. Von Franken bis Brandenburg 39 bis 41, in der Lausitz bis 42 Grad, ansonsten 32 bis 38 Grad, an der Küste kühler.
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1: Mit Michael Daub. Hallo. Mediziner fordern von der Politik schnellere Konsequenzen aus der aktuellen Hitzewelle. Die Länder müssten Krankenhäuser so finanzieren, dass diese ausreichenden Hitzeschutz bieten können, so der Geschäftsführer der Vereinigung für Intensiv- und Notfallmedizin Janssens. Auch Pflegeheime müssten dringend für künftige Hitzewellen besser ausgestattet werden. 3 Tage nach den schweren Erdbeben in Venezuela konnten Rettungskräfte mehrere Menschen lebend aus den Trümmern bergen. Die Zahl der Opfer steigt aber weiter und liegt inzwischen bei über 1.400. Noch immer werden tausende Menschen unter den Trümmern vermutet. Die Chancen auf weitere Überlebende sinken jedoch von Stunde zu Stunde. Bundesfinanzminister Klingbeil will die Alkoholsteuer offenbar um 20% erhöhen. Teurer würden dadurch Spirituosen, Sekt, Champagner und Alkopops. Bier bleibt von der Erhöhung ausgenommen. Auch auf Wein soll weiterhin keine Alkoholsteuer erhoben werden. Bei der Fußball-WM hat England mit einem 2:0 gegen Panama den Gruppensieg

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1: Mit Michael Daub. Hallo. Mediziner fordern von der Politik schnellere Konsequenzen aus der aktuellen Hitzewelle. Die Länder müssten Krankenhäuser so finanzieren, dass diese ausreichenden Hitzeschutz bieten können, so der Geschäftsführer der Vereinigung für Intensiv- und Notfallmedizin Janssens. Auch Pflegeheime müssten dringend für künftige Hitzewellen besser ausgestattet werden. 3 Tage nach den schweren Erdbeben in Venezuela konnten Rettungskräfte mehrere Menschen lebend aus den Trümmern bergen. Die Zahl der Opfer steigt aber weiter und liegt inzwischen bei über 1400.

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1: Ebenso die Demokratische Republik Kongo nach einem 3:1 gegen Usbekistan.
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3: Heute im Tagesverlauf wechselnd wolkig mit längerem Sonnenschein, später auch im Norden abziehende Gewitter. Dann vor allem im Osten, vereinzelt aber auch im Westen, schwere Gewitter mit Unwetterpotenzial und Sturmböen, Starkregen und Hagel. Im Süden kommt das Ganze vereinzelt nur über den Bergen runter. Von Franken bis nach Brandenburg 39 bis 41 Grad, in der Lausitz bis 42, ansonsten 32 bis 38 Grad.
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1: Mit Michael Daub. Hallo. Mediziner fordern von der Politik schnellere Konsequenzen aus der aktuellen Hitzewelle. Die Länder müssten Krankenhäuser so finanzieren, dass diese ausreichenden Hitzeschutz bieten können, so der Geschäftsführer der Vereinigung für Intensiv- und Notfallmedizin Janssens. Auch Pflegeheime müssten dringend für künftige Hitzewellen besser ausgestattet werden. 3 Tage nach den schweren Erdbeben in Venezuela konnten Rettungskräfte mehrere Menschen lebend aus den Trümmern bergen. Die Zahl der Opfer steigt aber weiter und liegt inzwischen bei über 1.400. Noch immer werden tausende Menschen unter den Trümmern vermutet. Die Chancen auf weitere Überlebende sinken jedoch von Stunde zu Stunde. Bundesfinanzminister Klingbeil will die Alkoholsteuer offenbar um 20% erhöhen. Teurer würden dadurch Spirituosen, Sekt, Champagner und Alkopops. Bier bleibt von der Erhöhung ausgenommen. Auch auf Wein soll weiterhin keine Alkoholsteuer erhoben werden. Bei der Fußball-WM hat England mit einem 2:0 gegen Panama den Gruppensieg klargemacht. Kroatien schlug Ghana mit 2:1 und wurde Gruppenzweiter. Auch Ghana zieht als Gruppendritter in die nächste Runde ein. Kolumbien und Portugal trennten sich torlos, kommen aber beide weiter. Ebenso die Demokratische Republik Kongo nach einem 3:1 gegen Usbekistan.
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1: Heute im Tagesverlauf wechselnd wolkig mit längerem Sonnenschein, später auch im Norden abziehende Gewitter. Dann vor allem im Osten, vereinzelt aber auch im Westen, schwere Gewitter mit Unwetterpotenzial und Sturmböen, Starkregen und Hagel. Im Süden kommt das Ganze vereinzelt nur über den Bergen runter. Von Franken bis nach Brandenburg 39 bis 41 Grad, in der Lausitz bis 42, ansonsten 32

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1: Mit Michael Daub.
2: Hallo.
1: Mediziner fordern von der Politik schnellere Konsequenzen aus der aktuellen Hitzewelle. Die Länder müssten Krankenhäuser so finanzieren, dass diese ausreichenden Hitzeschutz bieten können, so der Geschäftsführer der Vereinigung für Intensiv- und Notfallmedizin Janssens. Auch Pflegeheime müssten dringend für künftige Hitzewellen besser ausgestattet werden. 3 Tage nach den schweren Erdbeben in Venezuela konnten Rettungskräfte mehrere Menschen lebend aus den Trümmern bergen. Die Zahl der Opfer steigt aber weiter und liegt inzwischen bei über 1.400. Noch immer werden tausende Menschen unter den Trümmern vermutet. Die Chancen

0: Weiter, ebenso die Demokratische Republik Kongo nach einem 3:1 gegen Usbekistan.
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2: Heute im Tagesverlauf wechselnd wolkig mit längerem Sonnenschein, später auch im Norden abziehende Gewitter. Dann vor allem im Osten, vereinzelt aber auch im Westen, schwere Gewitter mit Unwetterpotenzial und Sturmböen, Starkregen und Hagel. Im Süden kommt das Ganze vereinzelt nur über den Bergen runter. Von Franken bis nach Brandenburg 39 bis 41 Grad, in der Lausitz bis 42, ansonsten 32 bis 38 Grad.
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1: Mit Michael Daub.
2: Hallo.
1: Mediziner fordern von der Politik schnellere Konsequenzen aus der aktuellen Hitzewelle. Die Länder müssten Krankenhäuser so finanzieren, dass diese ausreichenden Hitzeschutz bieten können, so der Geschäftsführer der Vereinigung für Intensiv- und Notfallmedizin Janssens. Auch Pflegeheime müssten dringend für künftige Hitzewellen besser ausgestattet werden. 3 Tage nach den schweren Erdbeben in Venezuela konnten Rettungskräfte mehrere Menschen lebend aus den Trümmern bergen. Die Zahl der Opfer steigt aber weiter und liegt inzwischen bei über 1.400. Noch immer werden tausende Menschen unter den Trümmern vermutet. Die Chancen auf weitere Überlebende sinken jedoch von Stunde zu Stunde. Bundesfinanzminister Klingbeil will die Alkoholsteuer offenbar um 20% erhöhen. Teurer würden dadurch Spirituosen, Sekt, Champagner und Alkopops. Bier bleibt von der Erhöhung ausgenommen. Auch auf Wein soll weiterhin keine Alkoholsteuer erhoben werden. Bei der Fußball-WM hat England mit einem 2:0 gegen Panama den Gruppensieg klargemacht. Kroatien schlug Ghana mit 2:1 und wurde Gruppenzweiter. Auch Ghana zieht als Gruppendritter in die nächste Runde ein. Kolumbien und Portugal trennten sich torlos, kommen aber beide weiter. Ebenso die Demokratische Republik Kongo nach einem 3:1 gegen Usbekistan.
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1: Heute im Tagesverlauf wechselnd wolkig mit längerem Sonnenschein, später auch im Norden abziehende Gewitter. Dann vor allem im Osten, vereinzelt aber auch im Westen, schwere Gewitter mit Unwetterpotenzial und Sturmböen, Starkregen und Hagel. Im Süden kommt das Ganze vereinzelt nur über den Bergen runter. Von Franken bis nach Brandenburg 39 bis 41 Grad, in der Lausitz bis 42, ansonsten 32 bis 38 Grad.
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1: Mit Michael Daub.
2: Hallo.
1: Mediziner fordern von der Politik schnellere Konsequenzen aus der aktuellen Hitzewelle. Die Länder müssten Krankenhäuser so finanzieren, dass diese ausreichenden Hitzeschutz bieten können, so der Geschäftsführer der Vereinigung für Intensiv- und Notfallmedizin Janssens. Auch Pflegeheime müssten dringend für künftige Hitzewellen besser ausgestattet werden. 3 Tage nach den schweren Erdbeben in Venezuela konnten Rettungskräfte mehrere Menschen lebend aus den Trümmern bergen. Die Zahl der Opfer steigt aber weiter und liegt inzwischen bei über 1.400. Noch immer werden tausende Menschen unter den Trümmern vermutet. Die Chancen auf weitere Überlebende sinken jedoch von Stunde zu Stunde. Bundesfinanzminister Klingbeil will die Alkoholsteuer offenbar um 20% erhöhen. Teurer würden dadurch Spirituosen, Sekt, Champagner und Alkopops. Bier bleibt von der Erhöhung ausgenommen. Auch auf Wein soll weiterhin keine Alkoholsteuer erhoben werden. Bei der Fußball-WM hat England mit einem 2:0 gegen Panama den Gruppensieg klargemacht. Kroatien schlug Ghana mit 2:1 und wurde Gruppenzweiter. Auch Ghana zieht als Gruppendritter in die nächste Runde ein. Kolumbien und Portugal trennten sich torlos, kommen aber beide weiter. Ebenso die Demokratische Republik Kongo nach einem 3:1 gegen Usbekistan.
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1: Heute im Tagesverlauf wechselnd wolkig mit längerem Sonnenschein, später auch im Norden abziehende Gewitter. Dann vor allem im Osten, vereinzelt aber auch im Westen, schwere Gewitter mit Unwetterpotenzial und Sturmböen, Starkregen und Hagel. Im Süden kommt das Ganze vereinzelt nur über den Bergen runter. Von Franken bis nach Brandenburg 39 bis 41 Grad, in der Lausitz bis 42, ansonsten 32 bis 38 Grad.
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1: Mit Julia Fritz. Der Sozialverband VdK warnt vor schwerwiegenden sozialen Folgen der geplanten Wohngeldkürzungen. Bund und Länder sparten ausgerechnet bei Menschen, die schon jetzt kaum ihre Miete zahlen könnten, kritisierte VdK-Präsidentin Verena Bentele. Über die Hälfte der Wohngeldhaushalte seien Senioren, 44% Familien, Menschen ohne finanzielles Polster oder Rücklagen. Die vergangene Nacht war nach vorläufigen Angaben des Deutschen Wetterdienstes die wärmste seit Beginn der Wetteraufzeichnungen in Deutschland. Im ostsächsischen Kubschütz sank die Temperatur nicht unter 29,4 Grad. Der Waldbrand in der Gorischheide an der Grenze zwischen Sachsen und Brandenburg hat bislang knapp 16 Hektar Fläche vernichtet. Die Feuerwehr konnte das Feuer über Nacht auf einem eingeschlossenen Abschnitt halten, teilte Zeithains Bürgermeister Mirko Pollmer mit. Mit aufkommendem Wind rechnen die Einsatzkräfte aber mit erneutem Aufflammen. Am Sonntagmorgen waren 200 Feuerwehrleute und 2 Löschhubschrauber im Einsatz. Teile des Gebiets dürfen wegen Altmunition nicht betreten werden. US-Präsident Trump hat Lance Schroyer als neuen Leiter der Migrationsbehörde ICE nominiert. Der Senat müsse der Personalie noch zustimmen. Schroyer ist ein ehemaliger Staatspolizist aus Oklahoma und Ex-Marineinfanterist, in den USA aber bislang kaum bekannt. Die israelische Armee hat im Südlibanon nach eigenen Angaben mehrere Hisbollah-Kämpfer getötet. Der Vorfall bei Nabatiya ereignete sich trotz

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1: Mit Julia Fritz. Der Sozialverband VdK warnt vor schwerwiegenden sozialen Folgen der geplanten Wohngeldkürzungen. Bund und Länder sparten ausgerechnet bei Menschen, die schon jetzt kaum ihre Miete zahlen könnten, kritisierte VdK-Präsidentin Verena Bentele. Über die Hälfte der Wohngeldhaushalte seien Senioren, 44% Familien, Menschen ohne finanzielles Polster oder Rücklagen. Die vergangene Nacht war nach vorläufigen Angaben des Deutschen Wetterdienstes die wärmste seit Beginn der Wetteraufzeichnungen in Deutschland. Im ostsächsischen Kubschütz sank die Temperatur nicht unter 29,4 Grad. Der Waldbrand in der Gorischheide an der Grenze zwischen Sachsen und Brandenburg hat bislang knapp 16 Hektar Fläche vernichtet. Die Feuerwehr konnte das Feuer über Nacht auf einem eingeschlossenen Abschnitt halten, teilte Zeithains Bürgermeister Mirko Pollmer mit. Mit aufkommendem Wind rechnen die Einsatzkräfte aber mit erneutem Aufflammen. Am Sonntagmorgen waren 200 Feuerwehrleute und 2 Löschhubschrauber im Einsatz. Teile des Gebiets dürfen wegen Altmunition nicht betreten werden. US-Präsident Trump hat Lance Schroyer als neuen Leiter der Migrationsbehörde ICE nominiert. Der Senat müsse der Personalie noch zustimmen. Schroyer ist ein ehemaliger Staatspolizist aus Oklahoma und Ex-Marineinfanterist, in den USA aber bislang kaum bekannt. Die israelische Armee hat im Südlibanon nach eigenen Angaben mehrere Hisbollah-Kämpfer getötet. Der Vorfall bei Nabatija ereignete sich trotz bestehender Waffenruhe und eines Rahmenabkommens zwischen Israel und dem Libanon. Die Kämpfer seien mit einer Panzerabwehrrakete bewaffnet gewesen und hätten sich in der Nähe einer von Israel erklärten Sicherheitszone aufgehalten. Soweit die Meldungen.
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2: Heute im Tagesverlauf wechselnd wolkig mit längerem Sonnenschein, später auch im Norden abziehende Gewitter. Dann vor allem im Osten, vereinzelt aber auch im Westen, schwere Gewitter mit Unwetterpotenzial und Sturmböen, Starkregen und Hagel. Im Süden kommt das Ganze vereinzelt nur über den Bergen runter. Von Franken bis nach Brandenburg 39 bis 41 Grad, in der Lausitz bis 42, ansonsten 32 bis 38 Grad.
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1: Mit Julia Fritz. In Berlin sind am Samstag zwei Menschen bei Badeunfällen gestorben. Im Jungfernheideteich in Charlottenburg entdeckte eine Gruppe in einem Schlauchboot eine leblose Person. Reanimationsversuche blieben erfolglos. Am Tempelhofer Hafen wurde ein 51-Jähriger leblos im Wasser gefunden. Die Feuerwehr konnte nur noch seinen Tod feststellen. Australien will die Strafen für Tech-Konzerne verdoppeln, die sich nicht an das Social-Media-Verbot für Kinder halten. Die Höchststrafe soll von umgerechnet rund 31 auf etwa 62 Millionen US-Dollar steigen. Grund ist, dass das vor 6 Monaten eingeführte Verbot für unter 16-Jährige bislang kaum Wirkung zeigt. Die wegen der Lage im Nahen Osten gestiegenen Gaspreise im Großhandel haben sich bislang kaum auf die Rechnungen deutscher Haushalte ausgewirkt. Laut einer Verivox-Analyse könnten die jährlichen Kosten für einen Musterhaushalt in der Grundversorgung sogar um 4,1% sinken, sollte es keine weiteren Preiserhöhungen geben. In Argentinien ist Kabinettschef Manuel Adorni nach monatelangen Korruptionsvorwürfen zurückgetreten. Er wies die Vorwürfe als Lügen zurück und betonte, ihm könne kein einziger Korruptionsfall nachgewiesen werden. Die Staatsanwaltschaft hatte gegen ihn ermittelt, weil er Immobilien erworben haben soll, deren Finanzierung unklar ist. Soweit die Meldungen.
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2: Heute im Tagesverlauf wechselnd wolkig mit längerem Sonnenschein, später auch im Norden abziehende Gewitter. Dann vor allem im Osten, vereinzelt aber auch im Westen, schwere Gewitter mit Unwetterpotenzial und Sturmböen, Starkregen und Hagel. Im Süden kommt das Ganze vereinzelt nur über den Bergen runter. Von Franken bis nach Brandenburg 39 bis 41 Grad, in der Lausitz bis 42, ansonsten 32 bis 38 Grad.
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1: Mit Julia Fritz. In Berlin sind am Samstag zwei Menschen bei Badeunfällen gestorben. Im Jungfernheideteich in Charlottenburg entdeckte eine Gruppe in einem Schlauchboot eine leblose Person. Reanimationsversuche blieben erfolglos. Am Tempelhofer Hafen wurde ein 51-Jähriger leblos im Wasser gefunden. Die Feuerwehr konnte nur noch seinen Tod feststellen. Australien will die Strafen für Tech-Konzerne verdoppeln, die sich nicht an das Social-Media-Verbot für Kinder halten. Die Höchststrafe soll von umgerechnet rund 31 auf etwa 62 Millionen US-Dollar steigen. Grund ist, dass das vor 6 Monaten eingeführte Verbot für unter 16-Jährige bislang kaum Wirkung zeigt. Die wegen der Lage im Nahen Osten gestiegenen Gaspreise im Großhandel haben sich bislang kaum auf die Rechnungen deutscher Haushalte ausgewirkt. Laut einer Verivox-Analyse könnten die jährlichen Kosten für einen Musterhaushalt in der Grundversorgung sogar um 4,1% sinken, sollte es keine weiteren Preiserhöhungen geben. In Argentinien ist Kabinettschef Manuel Adorni nach monatelangen Korruptionsvorwürfen zurückgetreten. Er wies die Vorwürfe als Lügen zurück und betonte, ihm könne kein einziger Korruptionsfall nachgewiesen werden. Die Staatsanwaltschaft hatte gegen ihn ermittelt, weil er Immobilien erworben haben soll, deren Finanzierung unklar ist. Soweit die Meldungen.
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1: In der Nacht kühlt es überall ab. Mit Gewittern und Schauern macht die Hitzewelle eine Pause. Im Norden sinken die Temperaturen am Montag auf rund 26 Grad. Dazu zeigen sich häufiger Schauer. Im Süden wird es mit Werten um 27 Grad ebenfalls deutlich kühler. Dabei muss örtlich mit kräftigem Regen gerechnet werden. Die Regenwahrscheinlichkeit liegt bei 65%. Im Osten fällt die Abkühlung am stärksten aus. Nach Höchstwerten von knapp 40 Grad am Wochenende geht es am Montag auf rund 26 Grad zurück. Dazu sind kräftige Schauer und Gewitter wahrscheinlich. Im Westen bleibt es mit etwa 27 bis 28 Grad noch am wärmsten. Der Himmel zeigt sich überwiegend freundlich mit nur geringer Schauerneigung.
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2: Mit Julia Fritz. In Berlin sind am Samstag zwei Menschen bei Badeunfällen gestorben. Im Jungfernheideteich in Charlottenburg entdeckte eine Gruppe in einem Schlauchboot eine leblose Person. Reanimationsversuche blieben erfolglos. Am Tempelhofer Hafen wurde ein 51-Jähriger leblos im Wasser gefunden. Die Feuerwehr konnte nur noch seinen Tod feststellen. Australien will die Strafen für Tech-Konzerne verdoppeln, die sich nicht an das Social-Media-Verbot für Kinder halten. Die Höchststrafe soll von umgerechnet rund 31 auf etwa 62 Millionen Euro

0: US-Dollar steigen. Grund ist, dass das vor 6 Monaten eingeführte Verbot für unter 16-Jährige bislang kaum Wirkung zeigt. Die wegen der Lage im Nahen Osten gestiegenen Gaspreise im Großhandel haben sich bislang kaum auf die Rechnungen deutscher Haushalte ausgewirkt. Laut einer Verivox-Analyse könnten die jährlichen Kosten für einen Musterhaushalt in der Grundversorgung sogar um 4,1% sinken, sollte es keine weiteren Preiserhöhungen geben. In Argentinien ist Kabinettschef Manuel Adorni nach monatelangen Korruptionsvorwürfen zurückgetreten. Er wies die Vorwürfe als Lügen zurück und betonte, ihm könne kein einziger Korruptionsfall nachgewiesen werden. Die Staatsanwaltschaft hatte gegen ihn ermittelt, weil er Immobilien erworben haben soll, deren Finanzierung unklar ist. Soweit die Meldungen.
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0: In der Nacht kühlt es überall ab. Mit Gewittern und Schauern macht die Hitzewelle eine Pause. Im Norden sinken die Temperaturen am Montag auf rund 26 Grad. Dazu zeigen sich häufiger Schauer. Im Süden wird es mit Werten um 27 Grad ebenfalls deutlich kühler. Dabei muss örtlich mit kräftigem Regen gerechnet werden. Die Regenwahrscheinlichkeit liegt bei 65%. Im Osten fällt die Abkühlung am stärksten aus. Nach Höchstwerten von knapp 40 Grad am Wochenende geht es am Montag auf rund 26 Grad zurück. Dazu sind kräftige Schauer und Gewitter wahrscheinlich. Im Westen bleibt es mit etwa 27 bis 28 Grad noch am wärmsten. Der Himmel zeigt sich überwiegend freundlich mit nur geringer Schauerneigung.
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1: Mit Julia Fritz. Angesichts der Hitzewelle fordert Grünen-Fraktionschefin Katharina Dröge ein Abkühl-Sofortprogramm für Deutschland. Krankenhäuser, Pflegeeinrichtungen, Kitas und Schulen müssten zügig klimatisiert werden. Ihre Partei schlägt ein neues Förderprogramm für sogenannte Klimasolaranlagen vor, da die Hitze meist mit hoher Sonneneinstrahlung einhergehe. Vor den Beratungen des Koalitionsausschusses in der kommenden Woche werden die Rufe nach Reformen bei Gesundheit, Pflege und Rente lauter. Die Chefin der Wirtschaftsweisen, Schnitzer, sieht bei der Rente ein ermutigendes Signal und fordert auch in den anderen Bereichen mehr Reformbereitschaft. Bei der Rente selbst gibt es weiter Streit. Während die SPD am Erhalt der abschlagsfreien Rente nach 45 Beitragsjahren festhalten will, drängt die Union auf eine schnelle Abschaffung der Rente mit 63. Nach den Eigenmarken senken nun auch die großen Handelsketten die Preise für Markenkaffee von Jacobs, Lavazza und anderen Herstellern. Lidl hatte bereits vor gut einer Woche die Preise um bis zu 10% gesenkt. Auch Kaufland und Aldi haben ihre Preise bundesweit angepasst. Am Bodensee wächst mit der Sorte Mammut ein neuer, besonders widerstandsfähiger Apfel, der weniger Spritzmittel benötigt. Obstbauern hoffen, damit den Anbau zukunftsfähiger zu machen. Ob sich die Sorte durchsetzt, hängt aber auch vom Geschmack ab, den die Verbraucher testen müssen. Soweit die Meldungen.
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1: In der Nacht kühlt es überall ab. Mit Gewittern und Schauern macht die Hitzewelle eine Pause. Im Norden sinken die Temperaturen am Montag auf rund 26 Grad. Dazu zeigen sich häufiger Schauer. Im Süden wird es mit Werten um 27 Grad ebenfalls deutlich kühler. Dabei muss örtlich mit kräftigem Regen gerechnet werden. Die Regenwahrscheinlichkeit liegt bei 65%. Im Osten fällt die Abkühlung am stärksten aus. Nach Höchstwerten von knapp 40 Grad am Wochenende geht es am Montag auf rund 26 Grad zurück. Dazu sind kräftige Schauer und Gewitter wahrscheinlich. Im Westen bleibt es mit etwa 27 bis 28 Grad noch am wärmsten. Der Himmel zeigt sich überwiegend freundlich mit nur geringer Schauerneigung.
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1: Mit Julia Fritz. Angesichts der Hitzewelle fordert Grünen-Fraktionschefin Katharina Dröge ein Abkühl-Sofortprogramm für Deutschland. Krankenhäuser, Pflegeeinrichtungen, Kitas und Schulen müssten zügig klimatisiert werden. Ihre Partei schlägt ein neues Förderprogramm für sogenannte Klimasolaranlagen vor, da die Hitze meist mit hoher Sonneneinstrahlung einhergehe. Vor den Beratungen des Koalitionsausschusses in der kommenden Woche werden die Rufe nach Reformen bei Gesundheit, Pflege und Rente lauter. Die Chefin der Wirtschaftsweisen, Schnitzer, sieht bei der Rente ein ermutigendes Signal und fordert auch in den anderen Bereichen mehr Reformbereitschaft. Bei der Rente selbst gibt es weiter Streit. Während die SPD am Erhalt der abschlagsfreien Rente nach 45 Beitragsjahren festhalten will, drängt die Union auf eine schnelle Abschaffung der Rente mit 63. Nach den Eigenmarken senken nun auch die großen Handelsketten die Preise für Markenkaffee von Jacobs, Lavazza und anderen Herstellern. Lidl hatte bereits vor gut einer Woche die Preise um bis zu 10% gesenkt. Auch Kaufland und Aldi haben ihre Preise bundesweit angepasst. Am Bodensee wächst mit der Sorte Mammut ein neuer, besonders widerstandsfähiger Apfel, der weniger Spritzmittel benötigt. Obstbauern hoffen, damit den Anbau zukunftsfähiger zu machen. Ob sich die Sorte durchsetzt, hängt aber auch vom Geschmack ab, den die Verbraucher testen müssen. Soweit die Meldungen.
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1: In der Nacht kühlt es überall ab. Mit Gewittern und Schauern macht die Hitzewelle eine Pause. Im Norden sinken die Temperaturen am Montag auf rund 26 Grad. Dazu zeigen sich häufiger Schauer. Im Süden wird es mit Werten um 27 Grad ebenfalls deutlich kühler. Dabei muss örtlich mit kräftigem Regen gerechnet werden. Die Regenwahrscheinlichkeit liegt bei 65%. Im Osten fällt die Abkühlung am stärksten aus. Nach Höchstwerten von knapp 40 Grad am Wochenende geht es am Montag auf rund 26 Grad zurück. Dazu sind kräftige Schauer und Gewitter wahrscheinlich. Im Westen bleibt es mit etwa 27 bis 28 Grad noch am wärmsten. Der Himmel zeigt sich überwiegend freundlich mit nur geringer Schauerneigung.
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1: Mit Julia Fritz. Angesichts der Hitzewelle fordert Grünen-Fraktionschefin Katharina Dröge ein Abkühl-Sofortprogramm für Deutschland. Krankenhäuser, Pflegeeinrichtungen, Kitas und Schulen müssten zügig klimatisiert werden. Ihre Partei schlägt ein neues Förderprogramm für sogenannte Klimasolaranlagen vor, da die Hitze meist mit hoher Sonneneinstrahlung einhergehe. Vor den Beratungen des Koalitionsausschusses in der kommenden Woche werden die Rufe nach Reformen bei Gesundheit, Pflege und Rente lauter. Die Chefin der Wirtschaftsweisen, Schnitzer, sieht bei der Rente ein ermutigendes Signal und fordert auch in den anderen Bereichen mehr Reformbereitschaft. Bei der Rente selbst gibt es weiter Streit. Während die SPD am Erhalt der abschlagsfreien Rente nach 45 Beitragsjahren festhalten will, drängt die Union auf eine schnelle Abschaffung der Rente mit 63. Nach den Eigenmarken senken nun auch die großen Handelsketten die Preise für Markenkaffee von Jacobs, Lavazza und anderen Herstellern. Lidl hatte bereits vor gut einer Woche die Preise um bis zu 10% gesenkt. Auch Kaufland und Aldi haben ihre Preise bundesweit angepasst. Am Bodensee wächst mit der Sorte Mammut ein neuer, besonders widerstandsfähiger Apfel, der weniger Spritzmittel benötigt. Obstbauern hoffen, damit den Anbau zukunftsfähiger zu machen. Ob sich die Sorte durchsetzt, hängt aber auch vom Geschmack ab, den die Verbraucher testen müssen. Soweit die Meldungen.
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1: In der Nacht kühlt es überall ab. Mit Gewittern und Schauern macht die Hitzewelle eine Pause. Im Norden sinken die Temperaturen am Montag auf rund 26 Grad. Dazu zeigen sich häufiger Schauer. Im Süden wird es mit Werten um 27 Grad ebenfalls deutlich kühler. Dabei muss örtlich mit kräftigem Regen gerechnet werden. Die Regenwahrscheinlichkeit liegt bei 65%. Im Osten fällt die Abkühlung am stärksten aus. Nach Höchstwerten von knapp 40 Grad am Wochenende geht es am Montag auf rund 26 Grad zurück. Dazu sind kräftige Schauer und Gewitter wahrscheinlich. Im Westen bleibt es mit etwa 27 bis 28 Grad noch am wärmsten. Der Himmel zeigt sich überwiegend freundlich mit nur geringer Schauerneigung.
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1: Mit Julia Fritz. Angesichts der Hitzewelle fordert Grünen-Fraktionschefin Katharina Dröge ein Abkühl-Sofortprogramm für Deutschland. Krankenhäuser, Pflegeeinrichtungen, Kitas und Schulen müssten zügig klimatisiert werden. Ihre Partei schlägt ein neues Förderprogramm für sogenannte Klimasolaranlagen vor, da die Hitze meist mit hoher Sonneneinstrahlung einhergehe. Vor den Beratungen des Koalitionsausschusses in der kommenden Woche werden die Rufe nach Reformen bei Gesundheit, Pflege und Rente lauter. Die Chefin der Wirtschaftsweisen, Schnitzer, sieht bei der Rente ein ermutigendes Signal und fordert auch in den anderen Bereichen mehr Reformbereitschaft. Bei der Rente selbst gibt es weiter Streit. Während die SPD am Erhalt der abschlagsfreien Rente nach 45 Beitragsjahren festhalten will, drängt die Union auf eine schnelle Abschaffung der Rente mit 63. Nach den Eigenmarken senken nun auch die großen Handelsketten die Preise für Markenkaffee von Jacobs, Lavazza und anderen Herstellern. Lidl hatte bereits vor gut einer Woche die Preise um bis zu 10% gesenkt. Auch Kaufland und Aldi haben ihre Preise bundesweit angepasst. Am Bodensee wächst mit der Sorte Mammut ein neuer, besonders widerstandsfähiger Apfel, der weniger Spritzmittel benötigt. Obstbauern hoffen, damit den Anbau zukunftsfähiger zu machen. Ob sich die Sorte durchsetzt, hängt aber auch vom Geschmack ab, den die Verbraucher testen müssen. Soweit die Meldungen. Temperaturen am Montag auf rund 26 Grad, dazu zeigen sich häufiger Schauer. Im Süden wird es mit Werten um 27 Grad ebenfalls deutlich kühler. Dabei muss örtlich mit kräftigem Regen gerechnet werden. Die Regenwahrscheinlichkeit liegt bei 65%. Im Osten fällt die Abkühlung am stärksten aus. Nach Höchstwerten von knapp 40 Grad am Wochenende geht es am Montag auf rund 26 Grad zurück. Dazu sind kräftige Schauer und Gewitter wahrscheinlich. Im Westen bleibt es mit etwa 27 bis 28 Grad noch am wärmsten. Der Himmel zeigt sich überwiegend freundlich mit nur geringer Schauerneigung.
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1: Mit Julia Fritz. Angesichts der Hitzewelle fordert Grünen-Fraktionschefin Katharina Dröge ein Abkühl-Sofortprogramm für Deutschland. Krankenhäuser, Pflegeeinrichtungen, Kitas und Schulen müssten zügig klimatisiert werden. Ihre Partei schlägt ein neues Förderprogramm für sogenannte Klimasolaranlagen vor, da die Hitze meist mit hoher Sonneneinstrahlung einhergehe. Vor den Beratungen des Koalitionsausschusses in der kommenden Woche werden die Rufe nach Reformen bei Gesundheit, Pflege und Rente lauter. Die Chefin der Wirtschaftsweisen, Schnitzer, sieht bei der Rente ein ermutigendes Signal und fordert auch in den anderen Bereichen mehr Reformbereitschaft. Bei der Rente selbst gibt es weiter Streit. Während die SPD am Erhalt der abschlagsfreien Rente nach 45 Beitragsjahren festhalten will, drängt die Union auf eine schnelle Abschaffung der Rente mit 63. Nach den Eigenmarken senken nun auch die großen Handelsketten die Preise für Markenkaffee von Jacobs, Lavazza und anderen Herstellern. Lidl hatte bereits vor gut einer Woche die Preise um bis zu 10% gesenkt. Auch Kaufland und Aldi haben ihre Preise bundesweit angepasst. Am Bodensee wächst mit der Sorte Mammut ein neuer, besonders widerstandsfähiger Apfel, der weniger Spritzmittel benötigt. Obstbauern hoffen, damit den Anbau zukunftsfähiger zu machen. Ob sich die Sorte durchsetzt, hängt aber auch vom Geschmack ab, den die Verbraucher testen müssen. Soweit die Meldungen.
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1: In der Nacht kühlt es überall ab. Mit Gewittern und Schauern macht die Hitzewelle eine Pause. Im Norden sinken die Temperaturen am Montag auf rund 26 Grad. Dazu zeigen sich häufiger Schauer. Im Süden wird es mit Werten um 27 Grad ebenfalls deutlich kühler. Dabei muss örtlich mit kräftigem Regen gerechnet werden. Die Regenwahrscheinlichkeit liegt bei 65%. Im Osten fällt die Abkühlung am stärksten aus. Nach Höchstwerten von knapp 40 Grad am Wochenende geht es am Montag auf rund 26 Grad zurück. Dazu sind kräftige Schauer und Gewitter wahrscheinlich. Im Westen bleibt es mit etwa 27 bis 28 Grad noch am wärmsten. Der Himmel zeigt sich überwiegend freundlich mit nur geringer Schauerneigung.
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2: Mit Julia Fritz. Angesichts der Hitzewelle fordert Grünen-Fraktionschefin Katharina Dröge ein Abkühl-Sofortprogramm für Deutschland. Krankenhäuser, Pflegeeinrichtungen, Kitas und Schulen müssten zügig klimatisiert werden. Ihre Partei schlägt ein neues Förderprogramm für sogenannte Klimasolaranlagen vor, da die Hitze meist mit hoher Sonneneinstrahlung einhergehe. Vor den Beratungen des Koalitionsausschusses in der kommenden Woche werden die Rufe nach Reformen bei Gesundheit, Pflege und Rente lauter. Die Chefin der Wirtschaftsweisen, Schnitzer, sieht bei der Rente ein ermutigendes Signal und fordert auch in den anderen Bereichen mehr Reformbereitschaft. Bei der Rente selbst gibt es weiter Streit. Während die SPD am Erhalt der abschlagsfreien Rente nach 45 Beitragsjahren festhalten will, drängt die Union auf eine schnelle Abschaffung der Rente mit 63. Nach den Eigenmarken senken nun auch die großen Handelsketten die Preise für Markenkaffee von Jacobs, Lavazza und anderen Herstellern. Lidl hatte bereits vor gut einer Woche die Preise um bis zu 10% gesenkt. Auch Kaufland und Aldi haben ihre Preise bundesweit angepasst. Am Bodensee wächst mit der Sorte Mammut ein neuer, besonders widerstandsfähiger Apfel, der weniger Spritzmittel benötigt. Obstbauern hoffen, damit den Anbau zukunftsfähiger zu machen. Ob sich die Sorte durchsetzt, hängt aber auch vom Geschmack ab, den die Verbraucher testen müssen. Soweit die Meldungen.
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2: In der Nacht kühlt es überall ab. Mit 26 Grad, dazu zeigen sich häufiger Schauer. Im Süden wird es mit Werten um 27 Grad ebenfalls deutlich kühler. Dabei muss örtlich mit kräftigem Regen gerechnet werden. Die Regenwahrscheinlichkeit liegt bei 65%. Im Osten fällt die Abkühlung am stärksten aus. Nach Höchstwerten von knapp 40 Grad am Wochenende geht es am Montag auf rund 26 Grad zurück. Dazu sind kräftige Schauer und Gewitter wahrscheinlich. Im Westen bleibt es mit etwa 27 bis 28 Grad noch am wärmsten. Der Himmel zeigt sich überwiegend freundlich mit nur geringer Schauerneigung.
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1: Mit Julia Fritz. Angesichts der Hitzewelle fordert Grünen-Fraktionschefin Katharina Dröge ein Abkühl-Sofortprogramm für Deutschland. Krankenhäuser, Pflegeeinrichtungen, Kitas und Schulen müssten zügig klimatisiert werden. Ihre Partei schlägt ein neues Förderprogramm für sogenannte Klimasolaranlagen vor, da die Hitze meist mit hoher Sonneneinstrahlung einhergehe. Vor den Beratungen des Koalitionsausschusses in der kommenden Woche werden die Rufe nach Reformen bei Gesundheit, Pflege und Rente lauter. Die Chefin der Wirtschaftsweisen, Schnitzer, sieht bei der Rente ein ermutigendes Signal und fordert auch in den anderen Bereichen mehr Reformbereitschaft. Bei der Rente selbst gibt es weiter Streit. Während die SPD am Erhalt der abschlagsfreien Rente nach 45 Beitragsjahren festhalten will, drängt die Union auf eine schnelle Abschaffung der Rente mit 63. Nach den Eigenmarken senken nun auch die großen Handelsketten die Preise für Markenkaffee von Jacobs, Lavazza und anderen Herstellern. Lidl hatte bereits vor gut einer Woche die Preise um bis zu 10% gesenkt. Auch Kaufland und Aldi haben ihre Preise bundesweit angepasst. Am Bodensee wächst mit der Sorte Mammut ein neuer, besonders widerstandsfähiger Apfel, der weniger Spritzmittel benötigt. Obstbauern hoffen, damit den Anbau zukunftsfähiger zu machen. Ob sich die Sorte durchsetzt, hängt aber auch vom Geschmack ab, den die Verbraucher testen müssen. Soweit die Meldungen.
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1: In der Nacht kühlt es überall ab. Mit Gewittern und Schauern macht die Hitzewelle eine Pause. Im Norden sinken die Temperaturen am Montag auf rund 26 Grad. Dazu zeigen sich häufiger Schauer. Im Süden wird es mit Werten um 27 Grad ebenfalls deutlich kühler. Dabei muss örtlich mit kräftigem Regen gerechnet werden. Die Regenwahrscheinlichkeit liegt bei 65%. Im Osten fällt die Abkühlung am stärksten aus. Nach Höchstwerten von knapp 40 Grad am Wochenende geht es am Montag auf rund 26 Grad zurück. Dazu sind kräftige Schauer und Gewitter wahrscheinlich. Im Westen bleibt es mit etwa 27 bis 28 Grad noch am wärmsten. Der Himmel zeigt sich überwiegend freundlich mit nur geringer Schauerneigung.
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1: Mit Julia Fritz. Angesichts der Hitzewelle fordert Grünen-Fraktionschefin Katharina Dröge ein Abkühl-Sofortprogramm für Deutschland. Krankenhäuser, Pflegeeinrichtungen, Kitas und Schulen müssten zügig klimatisiert werden. Ihre Partei schlägt ein neues Förderprogramm für sogenannte Klimasolaranlagen vor, da die Hitze meist mit hoher Sonneneinstrahlung einhergehe. Vor den Beratungen des Koalitionsausschusses in der kommenden Woche werden die Rufe nach Reformen bei Gesundheit, Pflege und Rente lauter. Die Chefin der Wirtschaftsweisen, Schnitzer, sieht bei der Rente ein ermutigendes Signal und fordert auch in den anderen Bereichen mehr Reformbereitschaft. Bei der Rente selbst gibt es weiter Streit. Während die SPD am Erhalt der abschlagsfreien Rente nach 45 Beitragsjahren festhalten will, drängt die Union auf eine schnelle Abschaffung der Rente mit 63. Nach den Eigenmarken senken nun auch die großen Handelsketten die Preise für Markenkaffee von Jacobs, Lavazza und anderen Herstellern. Lidl hatte bereits vor gut einer Woche die Preise um bis zu 10% gesenkt. Auch Kaufland und Aldi haben ihre Preise bundesweit angepasst. Am Bodensee wächst mit der Sorte Mammut ein neuer, besonders widerstandsfähiger Apfel, der weniger Spritzmittel benötigt. Obstbauern hoffen, damit den Anbau zukunftsfähiger zu machen. Ob sich die Sorte durchsetzt, hängt aber auch vom Geschmack ab, den die Verbraucher testen müssen. Soweit die Meldungen.
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1: In der Nacht kühlt es überall ab. Mit Gewittern und Schauern macht die Hitzewelle eine Pause. Im Norden sinken die Temperaturen am Montag auf rund 26 Grad. Dazu zeigen sich häufiger Schauer. Im Süden wird es mit Werten um 27 Grad ebenfalls deutlich kühler. Dabei muss örtlich mit kräftigem Regen gerechnet werden. Die Regenwahrscheinlichkeit liegt bei 65%. Im Osten fällt die Abkühlung am stärksten aus. Nach Höchstwerten von knapp 40 Grad am Wochenende geht es am Montag auf rund 26 Grad zurück. Dazu sind kräftige Schauer und Gewitter wahrscheinlich. Im Westen bleibt es mit etwa 27 bis 28 Grad noch am wärmsten. Der Himmel zeigt sich überwiegend freundlich mit nur geringer Schauerneigung.
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